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19: Ich bin Jerome Nussbaum. Nach dem extremen Hitzewochenende fordert Bundesumweltminister Schneider die Länder und Kommunen auf, in den Hitzeschutz zu investieren. Nach seiner Ansicht reicht das Geld aus dem Sondervermögen des Bundes dafür aus, sagt er im Deutschlandfunk.
20: 100 Milliarden Euro aus dem Sondervermögen Infrastruktur und Klimaneutralität stehen bereit. Die Mittel können laut Schneider frei investiert werden. Die Grünen verlangen, öffentliche Gebäude wie Krankenhäuser, Pflegeeinrichtungen, Schulen und Kitas mit solarstrombetriebenen Klimaanlagen auszustatten. Länder und Kommunen sind für Schutzmaßnahmen zuständig. Zwar werden sie vom Bund unterstützt, auch durch Förderungen einzelner Modellprojekte. Für eine dauerhafte Finanzierung müsste aber das Grundgesetz geändert werden. Noah Ulrich, Redaktion.
19: Die Weltgesundheitsorganisation WHO macht die Hitzewelle für mehr als 1300 zusätzliche Todesfälle in Europa mitverantwortlich. Generaldirektor Tedros schreibt auf der Plattform X, seit dem 21. Juni seien die Fälle verzeichnet worden. Europa sei der Kontinent der Erde, der sich am schnellsten erwärme, und zwar doppelt so schnell wie im globalen Durchschnitt. Den neuen Temperaturrekord in Deutschland hat gestern die Gemeinde Neißemünde in Brandenburg an der Grenze zu Polen aufgestellt mit 41,7 Grad. Noch bis morgen läuft der Tankrabatt zur Entlastung von Autofahrern. Das Münchner IFO-Institut kommt inzwischen zu dem Schluss, dass er nicht ausreichend weitergegeben wurde. Bei Superbenzin sei die Weitergabe zwar nahezu vollständig erfolgt, also in Höhe von knapp 17 Cent pro Liter. Bei Diesel dagegen wurden im Schnitt nur 12 Cent Preisnachlass errechnet. Ab übermorgen muss wieder mit steigenden Preisen an den Tankstellen gerechnet werden. Der russische Präsident Putin hat auf einem Parteitag Probleme in der Energieinfrastruktur seines Landes zugegeben. Er sprach von terroristischen Attacken durch die Ukraine. Insgesamt stehe Russland derzeit unter beispiellosem Druck.
12: Erneut hat Putin in seiner Parteitagsrede den Westen für die wachsenden Probleme im Land verantwortlich gemacht. Der Westen ignoriere demnach die terroristischen ukrainischen Angriffe auf russisches Staatsgebiet und verschärfe gleichzeitig die Lage mit immer neuen Sanktionen. Dennoch werde man alle sozial- und sicherheitspolitischen Verpflichtungen gegenüber den Bürgern einhalten. Wegen der Engpässe bei der Treibstoffversorgung zieht er nach eigener Aussage inzwischen ein Exportverbot für Diesel in Betracht. Auf der annektierten Halbinsel Krim wird nach ukrainischen Angriffen auf eine Ölraffinerie derzeit kein Sprit mehr an Privatleute herausgegeben. Ulrike Klein, Redaktion.
19: Deutschland und die Niederlande wollen grenzüberschreitende Spezialkräfte der Polizei im Kampf gegen organisierte Kriminalität ermöglichen, ebenso gegen Terrorismus. Dazu soll bei einem Treffen heute Abend ein Staatsvertrag ausgehandelt werden, berichtet Politico. Die zuständigen Minister Dobrindt und Van Weel kommen dafür zusammen. Es heißt, durch den Einsatz von Spezialkräften auf dem Hoheitsgebiet des jeweils anderen Landes könnten sich beide Staaten gegenseitig unterstützen und die Kapazitäten in der Grenzregion optimal nutzen.
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19: Von Rheinland-Pfalz bis zur Nordsee ist es heute wechselnd bewölkt. Vereinzelt gibt es Schauer. Ansonsten gibt es östlich davon sowie im Süden Schauer und teils kräftige Gewitter mit erhöhter Unwettergefahr. Die Höchstwerte liegen zwischen 25 und 29 Grad. Lokal im Osten und Südosten nochmal bis 32 Grad. Morgen geht es dann wechselnd bewölkt weiter. Teils lässt sich auch längere Zeit die Sonne blicken. Es sind aber auch wieder starke Gewitter möglich, vor allem im Süden. Das Ganze dann bei Höchstwerten zwischen 21 und 25 Grad im äußersten Norden, sonst bei bis zu 32 Grad im Südwesten.
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3: Ich bin Jerome Nussbaum. Nach dem extremen Hitzewochenende fordert Bundesumweltminister Schneider die Länder und Kommunen auf, in den Hitzeschutz zu investieren. Nach seiner Ansicht reicht das Geld aus dem Sondervermögen des Bundes dafür aus, sagt er im Deutschlandfunk.
2: 100 Milliarden Euro aus dem Sondervermögen Infrastruktur und Klimaneutralität stehen bereit. Die Mittel können laut Schneider frei investiert werden. Die Grünen verlangen, öffentliche Gebäude wie Krankenhäuser, Pflegeeinrichtungen, Schulen und Kitas mit solarstrombetriebenen Klimaanlagen auszustatten. Länder und Kommunen sind für Schutzmaßnahmen zuständig. Zwar werden sie vom Bund unterstützt, auch durch Förderungen einzelner Modellprojekte. Für eine dauerhafte Finanzierung müsste aber das Grundgesetz geändert werden. Noah Ulrich, Redaktion.
3: Die Weltgesundheitsorganisation WHO macht die Hitzewelle für mehr als 1300 zusätzliche Todesfälle in Europa mitverantwortlich. Generaldirektor Tedros schreibt auf der Plattform X, seit dem 21. Juni seien die Fälle verzeichnet worden. Europa sei der Kontinent der Erde, der sich am schnellsten erwärme, und zwar doppelt so schnell wie im globalen Durchschnitt. Den neuen Temperaturrekord in Deutschland hat gestern die Gemeinde Neißemünde in Brandenburg an der Grenze zu Polen aufgestellt mit 41,7 Grad. Noch bis morgen läuft der Tankrabatt zur Entlastung von Autofahrern. Das Münchner IFO-Institut kommt inzwischen zu dem Schluss, dass er nicht ausreichend weitergegeben wurde. Bei Superbenzin sei die Weitergabe zwar nahezu vollständig erfolgt, also in Höhe von knapp 17 Cent pro Liter. Bei Diesel dagegen wurden im Schnitt nur 12 Cent Preisnachlass errechnet. Ab übermorgen muss wieder mit steigenden Preisen an den Tankstellen gerechnet werden. Der russische Präsident Putin hat auf einem Parteitag Probleme in der Energieinfrastruktur seines Landes zugegeben. Er sprach von terroristischen Attacken durch die Ukraine. Insgesamt stehe Russland derzeit unter beispiellosem Druck.
12: Erneut hat Putin in seiner Parteitagsrede den Westen für die wachsenden Probleme im Land verantwortlich gemacht. Der Westen ignoriere demnach die terroristischen ukrainischen Angriffe auf russisches Staatsgebiet und verschärfe gleichzeitig die Lage mit immer neuen Sanktionen. Dennoch werde man alle sozial- und sicherheitspolitischen Verpflichtungen gegenüber den Bürgern einhalten. Wegen der Engpässe bei der Treibstoffversorgung zieht er nach eigener Aussage inzwischen ein Exportverbot für Diesel in Betracht. Auf der annektierten Halbinsel Krim wird nach ukrainischen Angriffen auf eine Ölraffinerie derzeit kein Sprit mehr an Privatleute herausgegeben. Ulrike Klein, Redaktion.
3: Deutschland und die Niederlande wollen grenzüberschreitende Spezialkräfte der Polizei im Kampf gegen organisierte Kriminalität ermöglichen, ebenso gegen Terrorismus. Dazu soll bei einem Treffen heute Abend ein Staatsvertrag ausgehandelt werden, berichtet Politico. Die zuständigen Minister Dobrindt und Van Weel kommen dafür zusammen. Es heißt, durch den Einsatz von Spezialkräften auf dem Hoheitsgebiet des jeweils anderen Landes könnten sich beide Staaten gegenseitig unterstützen und die Kapazitäten in der Grenzregion optimal nutzen.
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3: Von Rheinland-Pfalz bis zur Nordsee ist es heute wechselnd bewölkt. Vereinzelt gibt es Schauer. Ansonsten gibt es östlich davon sowie im Süden Schauer und teils kräftige Gewitter mit erhöhter Unwettergefahr. Die Höchstwerte liegen zwischen 25 und 29 Grad. Lokal im Osten und Südosten nochmal bis 32 Grad. Morgen geht es dann wechselnd bewölkt weiter. Teils lässt sich auch längere Zeit die Sonne blicken. Es sind aber auch wieder starke Gewitter möglich, vor allem im Süden. Das Ganze dann bei Höchstwerten zwischen 21 und 25 Grad im äußersten Norden, sonst bei bis zu 32 Grad im Südwesten.
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19: Ich bin Jerome Nussbaum. Nach dem extremen Hitzewochenende fordert Bundesumweltminister Schneider die Länder und Kommunen auf, in den Hitzeschutz zu investieren. Nach seiner Ansicht reicht das Geld aus dem Sondervermögen des Bundes dafür aus, sagt er im Deutschlandfunk.
20: 100 Milliarden Euro aus dem Sondervermögen Infrastruktur und Klimaneutralität stehen bereit. Die Mittel können laut Schneider frei investiert werden. Die Grünen verlangen, öffentliche Gebäude wie Krankenhäuser, Pflegeeinrichtungen, Schulen und Kitas mit solarstrombetriebenen Klimaanlagen auszustatten. Länder und Kommunen sind für Schutzmaßnahmen zuständig. Zwar werden sie vom Bund unterstützt, auch durch Förderungen einzelner Modellprojekte. Für eine dauerhafte Finanzierung müsste aber das Grundgesetz geändert werden. Noah Ulrich, Redaktion.
19: Die Weltgesundheitsorganisation WHO macht die Hitzewelle für mehr als 1300 zusätzliche Todesfälle in Europa mitverantwortlich. Generaldirektor Tedros schreibt auf der Plattform X, seit dem 21. Juni seien die Fälle verzeichnet worden. Europa sei der Kontinent der Erde, der sich am schnellsten erwärme, und zwar doppelt so schnell wie im globalen Durchschnitt. Den neuen Temperaturrekord in Deutschland hat gestern die Gemeinde Neißemünde in Brandenburg an der Grenze zu Polen aufgestellt mit 41,7 Grad. Noch bis morgen läuft der Tankrabatt zur Entlastung von Autofahrern. Das Münchner IFO-Institut kommt inzwischen zu dem Schluss, dass er nicht ausreichend weitergegeben wurde. Bei Superbenzin sei die Weitergabe zwar nahezu vollständig erfolgt, also in Höhe von knapp 17 Cent pro Liter. Bei Diesel dagegen wurden im Schnitt nur 12 Cent Preisnachlass errechnet. Ab übermorgen muss wieder mit steigenden Preisen an den Tankstellen gerechnet werden. Der russische Präsident Putin hat auf einem Parteitag Probleme in der Energieinfrastruktur seines Landes zugegeben. Er sprach von terroristischen Attacken durch die Ukraine. Insgesamt stehe Russland derzeit unter beispiellosem Druck.
12: Erneut hat Putin in seiner Parteitagsrede den Westen für die wachsenden Probleme im Land verantwortlich gemacht. Der Westen ignoriere demnach die terroristischen ukrainischen Angriffe auf russisches Staatsgebiet und verschärfe gleichzeitig die Lage mit immer neuen Sanktionen. Dennoch werde man alle sozial- und sicherheitspolitischen Verpflichtungen gegenüber den Bürgern einhalten. Wegen der Engpässe bei der Treibstoffversorgung zieht er nach eigener Aussage inzwischen ein Exportverbot für Diesel in Betracht. Auf der annektierten Halbinsel Krim wird nach ukrainischen Angriffen auf eine Ölraffinerie derzeit kein Sprit mehr an Privatleute herausgegeben. Ulrike Klein, Redaktion.
19: Deutschland und die Niederlande wollen grenzüberschreitende Spezialkräfte der Polizei im Kampf gegen organisierte Kriminalität ermöglichen, ebenso gegen Terrorismus. Dazu soll bei einem Treffen heute Abend ein Staatsvertrag ausgehandelt werden, berichtet Politico. Die zuständigen Minister Dobrindt und Van Weel kommen dafür zusammen. Es heißt, durch den Einsatz von Spezialkräften auf dem Hoheitsgebiet des jeweils anderen Landes könnten sich beide Staaten gegenseitig unterstützen und die Kapazitäten in der Grenzregion optimal nutzen.
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19: Von Rheinland-Pfalz bis zur Nordsee ist es heute wechselnd bewölkt. Vereinzelt gibt es Schauer. Ansonsten gibt es östlich davon sowie im Süden Schauer und teils kräftige Gewitter mit erhöhter Unwettergefahr. Die Höchstwerte liegen zwischen 25 und 29 Grad. Lokal im Osten und Südosten nochmal bis 32 Grad. Morgen geht es dann wechselnd bewölkt weiter. Teils lässt sich auch längere Zeit die Sonne blicken. Es sind aber auch wieder starke Gewitter möglich, vor allem im Süden. Das Ganze dann bei Höchstwerten zwischen 21 und 25 Grad im äußersten Norden, sonst bei bis zu 32 Grad im Südwesten.
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5: Ich bin Jerome Nussbaum. Nach dem extremen Hitzewochenende fordert Bundesumweltminister Schneider die Länder und Kommunen auf, in den Hitzeschutz zu investieren. Nach seiner Ansicht reicht das Geld aus dem Sondervermögen des Bundes dafür aus, sagt er im Deutschlandfunk.
8: 100 Milliarden Euro aus dem Sondervermögen Infrastruktur und Klimaneutralität stehen bereit. Die Mittel können laut Schneider frei investiert werden. Die Grünen verlangen, öffentliche Gebäude wie Krankenhäuser, Pflegeeinrichtungen, Schulen und Kitas mit solarstrombetriebenen Klimaanlagen auszustatten. Länder und Kommunen sind für Schutzmaßnahmen zuständig. Zwar werden sie vom Bund unterstützt, auch durch Förderungen einzelner Modellprojekte. Für eine dauerhafte Finanzierung müsste aber das Grundgesetz geändert werden. Noah Ulrich, Redaktion.
5: Die Weltgesundheitsorganisation WHO macht die Hitzewelle für mehr als 1300 zusätzliche Todesfälle in Europa mitverantwortlich. Generaldirektor Tedros schreibt auf der Plattform X, seit dem 21. Juni seien die Fälle verzeichnet worden. Europa sei der Kontinent der Erde, der sich am schnellsten erwärme, und zwar doppelt so schnell wie im globalen Durchschnitt. Den neuen Temperaturrekord in Deutschland hat gestern die Gemeinde Neißemünde in Brandenburg an der Grenze zu Polen aufgestellt mit 41,7 Grad. Noch bis morgen läuft der Tankrabatt zur Entlastung von Autofahrern. Das Münchner IFO-Institut kommt inzwischen zu dem Schluss, dass er nicht ausreichend weitergegeben wurde. Bei Superbenzin sei die Weitergabe zwar nahezu vollständig erfolgt, also in Höhe von knapp 17 Cent pro Liter. Bei Diesel dagegen wurden im Schnitt nur 12 Cent Preisnachlass errechnet. Ab übermorgen muss wieder mit steigenden Preisen an den Tankstellen gerechnet werden. Der russische Präsident Putin hat auf einem Parteitag Probleme in der Energieinfrastruktur seines Landes zugegeben. Er sprach von terroristischen Attacken durch die Ukraine. Insgesamt stehe Russland derzeit unter beispiellosem Druck.
12: Erneut hat Putin in seiner Parteitagsrede den Westen für die wachsenden Probleme im Land verantwortlich gemacht. Der Westen ignoriere demnach die terroristischen ukrainischen Angriffe auf russisches Staatsgebiet und verschärfe gleichzeitig die Lage mit immer neuen Sanktionen. Dennoch werde man alle sozial- und sicherheitspolitischen Verpflichtungen gegenüber den Bürgern einhalten. Wegen der Engpässe bei der Treibstoffversorgung zieht er nach eigener Aussage inzwischen ein Exportverbot für Diesel in Betracht. Auf der annektierten Halbinsel Krim wird nach ukrainischen Angriffen auf eine Ölraffinerie derzeit kein Sprit mehr an Privatleute herausgegeben. Ulrike Klein, Redaktion.
5: Deutschland und die Niederlande wollen grenzüberschreitende Spezialkräfte der Polizei im Kampf gegen organisierte Kriminalität ermöglichen, ebenso gegen Terrorismus. Dazu soll bei einem Treffen heute Abend ein Staatsvertrag ausgehandelt werden, berichtet Politico. Die zuständigen Minister Dobrindt und Van Weel kommen dafür zusammen. Es heißt, durch den Einsatz von Spezialkräften auf dem Hoheitsgebiet des jeweils anderen Landes könnten sich beide Staaten gegenseitig unterstützen und die Kapazitäten in der Grenzregion optimal nutzen.
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5: Von Rheinland-Pfalz bis zur Nordsee ist es heute wechselnd bewölkt. Vereinzelt gibt es Schauer. Ansonsten gibt es östlich davon sowie im Süden Schauer und teils kräftige Gewitter mit erhöhter Unwettergefahr. Die Höchstwerte liegen zwischen 25 und 29 Grad. Lokal im Osten und Südosten nochmal bis 32 Grad. Morgen geht es dann wechselnd bewölkt weiter. Teils lässt sich auch längere Zeit die Sonne blicken. Es sind aber auch wieder starke Gewitter möglich, vor allem im Süden. Das Ganze dann bei Höchstwerten zwischen 21 und 25 Grad im äußersten Norden, sonst bei bis zu 32 Grad im Südwesten.
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20: Ich bin Jerome Nussbaum. Nach dem extremen Hitzewochenende fordert Bundesumweltminister Schneider die Länder und Kommunen auf, in den Hitzeschutz zu investieren. Nach seiner Ansicht reicht das Geld aus dem Sondervermögen des Bundes dafür aus, sagt er im Deutschlandfunk.
21: 100 Milliarden Euro aus dem Sondervermögen Infrastruktur und Klimaneutralität stehen bereit. Die Mittel können laut Schneider frei investiert werden. Die Grünen verlangen, öffentliche Gebäude wie Krankenhäuser, Pflegeeinrichtungen, Schulen und Kitas mit solarstrombetriebenen Klimaanlagen auszustatten. Länder und Kommunen sind für Schutzmaßnahmen zuständig. Zwar werden sie vom Bund unterstützt, auch durch Förderungen einzelner Modellprojekte. Für eine dauerhafte Finanzierung müsste aber das Grundgesetz geändert werden. Noah Ulrich, Redaktion.
20: Die Weltgesundheitsorganisation WHO macht die Hitzewelle für mehr als 1300 zusätzliche Todesfälle in Europa mitverantwortlich. Generaldirektor Tedros schreibt auf der Plattform X, seit dem 21. Juni seien die Fälle verzeichnet worden. Europa sei der Kontinent der Erde, der sich am schnellsten erwärme, und zwar doppelt so schnell wie im globalen Durchschnitt. Den neuen Temperaturrekord in Deutschland hat gestern die Gemeinde Neißemünde in Brandenburg an der Grenze zu Polen aufgestellt mit 41,7 Grad. Noch bis morgen läuft der Tankrabatt zur Entlastung von Autofahrern. Das Münchner IFO-Institut kommt inzwischen zu dem Schluss, dass er nicht ausreichend weitergegeben wurde. Bei Superbenzin sei die Weitergabe zwar nahezu vollständig erfolgt, also in Höhe von knapp 17 Cent pro Liter. Bei Diesel dagegen wurden im Schnitt nur 12 Cent Preisnachlass errechnet. Ab übermorgen muss wieder mit steigenden Preisen an den Tankstellen gerechnet werden. Der russische Präsident Putin hat auf einem Parteitag Probleme in der Energieinfrastruktur seines Landes zugegeben. Er sprach von terroristischen Attacken durch die Ukraine. Insgesamt stehe Russland derzeit unter beispiellosem Druck.
0: Erneut hat Putin in seiner Parteitagsrede den Westen für die wachsenden Probleme im Land verantwortlich gemacht. Der Westen ignoriere demnach die terroristischen ukrainischen Angriffe auf russisches Staatsgebiet und verschärfe gleichzeitig die Lage mit immer neuen Sanktionen. Dennoch werde man alle sozial- und sicherheitspolitischen Verpflichtungen gegenüber den Bürgern einhalten. Wegen der Engpässe bei der Treibstoffversorgung zieht er nach eigener Aussage inzwischen ein Exportverbot für Diesel in Betracht. Auf der annektierten Halbinsel Krim wird nach ukrainischen Angriffen auf eine Ölraffinerie derzeit kein Sprit mehr an Privatleute herausgegeben. Ulrike Klein, Redaktion.
20: Deutschland und die Niederlande wollen grenzüberschreitende Spezialkräfte der Polizei im Kampf gegen organisierte Kriminalität ermöglichen, ebenso gegen Terrorismus. Dazu soll bei einem Treffen heute Abend ein Staatsvertrag ausgehandelt werden, berichtet Politico. Die zuständigen Minister Dobrindt und Van Weel kommen dafür zusammen. Es heißt, durch den Einsatz von Spezialkräften auf dem Hoheitsgebiet des jeweils anderen Landes könnten sich beide Staaten gegenseitig unterstützen und die Kapazitäten in der Grenzregion optimal nutzen.
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20: Von Rheinland-Pfalz bis zur Nordsee ist es heute wechselnd bewölkt. Vereinzelt gibt es Schauer. Ansonsten gibt es östlich davon sowie im Süden Schauer und teils kräftige Gewitter mit erhöhter Unwettergefahr. Die Höchstwerte liegen zwischen 25 und 29 Grad. Lokal im Osten und Südosten nochmal bis 32 Grad. Morgen geht es dann wechselnd bewölkt weiter. Teils lässt sich auch längere Zeit die Sonne blicken. Es sind aber auch wieder starke Gewitter möglich, vor allem im Süden. Das Ganze dann bei Höchstwerten zwischen 21 und 25 Grad im äußersten Norden, sonst bei bis zu 32 Grad im Südwesten.
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12: Und das waren die feelgoodradio.net Nachrichten.

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20: Ich bin Jerome Nussbaum. Nach dem extremen Hitzewochenende fordert Bundesumweltminister Schneider die Länder und Kommunen auf, in den Hitzeschutz zu investieren. Nach seiner Ansicht reicht das Geld aus dem Sondervermögen des Bundes dafür aus, sagt er im Deutschlandfunk.
21: 100 Milliarden Euro aus dem Sondervermögen Infrastruktur und Klimaneutralität stehen bereit. Die Mittel können laut Schneider frei investiert werden. Die Grünen verlangen, öffentliche Gebäude wie Krankenhäuser, Pflegeeinrichtungen, Schulen und Kitas mit Solarstrom betriebenen Klimaanlagen auszustatten. Länder und Kommunen sind für Schutzmaßnahmen zuständig. Zwar werden sie vom Bund unterstützt, auch durch Förderungen einzelner Modellprojekte. Für eine dauerhafte Finanzierung müsste aber das Grundgesetz geändert werden. Noah Ulrich, Redaktion.
20: Die Weltgesundheitsorganisation WHO macht die Hitzewelle für mehr als 1300 zusätzliche Todesfälle in Europa mitverantwortlich. Generaldirektor Tedros schreibt auf der Plattform X, seit dem 21. Juni seien die Fälle verzeichnet worden. Europa sei der Kontinent der Erde, der sich am schnellsten erwärme, und zwar doppelt so schnell wie im globalen Durchschnitt. Den neuen Temperaturrekord in Deutschland hat gestern die Gemeinde Neißemünde in Brandenburg an der Grenze zu Polen aufgestellt mit 41,7 Grad. Noch bis morgen läuft der Tankrabatt zur Entlastung von Autofahrern. Das Münchner IFO-Institut kommt inzwischen zu dem Schluss, dass er nicht ausreichend weitergegeben wurde. Bei Superbenzin sei die Weitergabe zwar nahezu vollständig erfolgt, also in Höhe von knapp 17 Cent pro Liter. Bei Diesel dagegen wurden im Schnitt nur 12 Cent Preisnachlass errechnet. Ab übermorgen muss wieder mit steigenden Preisen an den Tankstellen gerechnet werden. Der russische Präsident Putin hat auf einem Parteitag Probleme in der Energieinfrastruktur seines Landes zugegeben. Er sprach von terroristischen Attacken durch die Ukraine. Insgesamt stehe Russland derzeit unter beispiellosem Druck.
12: Erneut hat Putin in seiner Parteitagsrede den Westen für die wachsenden Probleme im Land verantwortlich gemacht. Der Westen ignoriere demnach die terroristischen ukrainischen Angriffe auf russisches Staatsgebiet und verschärfe gleichzeitig die Lage mit immer neuen Sanktionen. Dennoch werde man alle sozial- und sicherheitspolitischen Verpflichtungen gegenüber den Bürgern einhalten. Wegen der Engpässe bei der Treibstoffversorgung zieht er nach eigener Aussage inzwischen ein Exportverbot für Diesel in Betracht. Auf der annektierten Halbinsel Krim wird nach ukrainischen Angriffen auf eine Ölraffinerie derzeit kein Sprit mehr an Privatleute herausgegeben. Ulrike Klein, Redaktion.
20: Deutschland und die Niederlande wollen grenzüberschreitende Spezialkräfte der Polizei im Kampf gegen organisierte Kriminalität ermöglichen, ebenso gegen Terrorismus. Dazu soll bei einem Treffen heute Abend ein Staatsvertrag ausgehandelt werden, berichtet Politico. Die zuständigen Minister Dobrindt und Van Weel kommen dafür zusammen. Es heißt, durch den Einsatz von Spezialkräften auf dem Hoheitsgebiet des jeweils anderen Landes könnten sich beide Staaten gegenseitig unterstützen und die Kapazitäten in der Grenzregion optimal nutzen.
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20: Von Rheinland-Pfalz bis zur Nordsee ist es heute wechselnd bewölkt. Vereinzelt gibt es Schauer. Ansonsten gibt es östlich davon sowie im Süden Schauer und teils kräftige Gewitter mit erhöhter Unwettergefahr. Die Höchstwerte liegen zwischen 25 und 29 Grad. Lokal im Osten und Südosten nochmal bis 32 Grad. Morgen geht es dann wechselnd bewölkt weiter. Teils lässt sich auch längere Zeit die Sonne blicken. Es sind aber auch wieder starke Gewitter möglich, vor allem im Süden. Das Ganze dann bei Höchstwerten zwischen 21 und 25 Grad im äußersten Norden, sonst bei bis zu 32 Grad im Südwesten.
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19: Ich bin Jerome Nussbaum. Nach dem extremen Hitzewochenende fordert Bundesumweltminister Schneider die Länder und Kommunen auf, in den Hitzeschutz zu investieren. Nach seiner Ansicht reicht das Geld aus dem Sondervermögen des Bundes dafür aus, sagt er im Deutschlandfunk.
20: 100 Milliarden Euro aus dem Sondervermögen Infrastruktur und Klimaneutralität stehen bereit. Die Mittel können laut Schneider frei investiert werden. Die Grünen verlangen, öffentliche Gebäude wie Krankenhäuser, Pflegeeinrichtungen, Schulen und Kitas mit solarstrombetriebenen Klimaanlagen auszustatten. Länder und Kommunen sind für Schutzmaßnahmen zuständig. Zwar werden sie vom Bund unterstützt, auch durch Förderungen einzelner Modellprojekte. Für eine dauerhafte Finanzierung müsste aber das Grundgesetz geändert werden. Noah Ulrich, Redaktion.
19: Die Weltgesundheitsorganisation WHO macht die Hitzewelle für mehr als 1300 zusätzliche Todesfälle in Europa mitverantwortlich. Generaldirektor Tedros schreibt auf der Plattform X, seit dem 21. Juni seien die Fälle verzeichnet worden. Europa sei der Kontinent der Erde, der sich am schnellsten erwärme, und zwar doppelt so schnell wie im globalen Durchschnitt. Den neuen Temperaturrekord in Deutschland hat gestern die Gemeinde Neißemünde in Brandenburg an der Grenze zu Polen aufgestellt mit 41,7 Grad. Noch bis morgen läuft der Tankrabatt zur Entlastung von Autofahrern. Das Münchner IFO-Institut kommt inzwischen zu dem Schluss, dass er nicht ausreichend weitergegeben wurde. Bei Superbenzin sei die Weitergabe zwar nahezu vollständig erfolgt, also in Höhe von knapp 17 Cent pro Liter. Bei Diesel dagegen wurden im Schnitt nur 12 Cent Preisnachlass errechnet. Ab übermorgen muss wieder mit steigenden Preisen an den Tankstellen gerechnet werden. Der russische Präsident Putin hat auf einem Parteitag Probleme in der Energieinfrastruktur seines Landes zugegeben. Er sprach von terroristischen Attacken durch die Ukraine. Insgesamt stehe Russland derzeit unter beispiellosem Druck.
12: Erneut hat Putin in seiner Parteitagsrede den Westen für die wachsenden Probleme im Land verantwortlich gemacht. Der Westen ignoriere demnach die terroristischen ukrainischen Angriffe auf russisches Staatsgebiet und verschärfe gleichzeitig die Lage mit immer neuen Sanktionen. Dennoch werde man alle sozial- und sicherheitspolitischen Verpflichtungen gegenüber den Bürgern einhalten. Wegen der Engpässe bei der Treibstoffversorgung zieht er nach eigener Aussage inzwischen ein Exportverbot für Diesel in Betracht. Auf der annektierten Halbinsel Krim wird nach ukrainischen Angriffen auf eine Ölraffinerie derzeit kein Sprit mehr an Privatleute herausgegeben. Ulrike Klein, Redaktion.
19: Deutschland und die Niederlande wollen grenzüberschreitende Spezialkräfte der Polizei im Kampf gegen organisierte Kriminalität ermöglichen, ebenso gegen Terrorismus. Dazu soll bei einem Treffen heute Abend ein Staatsvertrag ausgehandelt werden, berichtet Politico. Die zuständigen Minister Dobrindt und Van Weel kommen dafür zusammen. Es heißt, durch den Einsatz von Spezialkräften auf dem Hoheitsgebiet des jeweils anderen Landes könnten sich beide Staaten gegenseitig unterstützen und die Kapazitäten in der Grenzregion optimal nutzen.
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19: Von Rheinland-Pfalz bis zur Nordsee ist es heute wechselnd bewölkt. Vereinzelt gibt es Schauer. Ansonsten gibt es östlich davon sowie im Süden Schauer und teils kräftige Gewitter mit erhöhter Unwettergefahr. Die Höchstwerte liegen zwischen 25 und 29 Grad. Lokal im Osten und Südosten nochmal bis 32 Grad. Morgen geht es dann wechselnd bewölkt weiter. Teils lässt sich auch längere Zeit die Sonne blicken. Es sind aber auch wieder starke Gewitter möglich, vor allem im Süden. Das Ganze dann bei Höchstwerten zwischen 21 und 25 Grad im äußersten Norden, sonst bei bis zu 32 Grad im Südwesten.
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21: Und das war die feelgoodradio.net Nachrichten.

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Wir gehen noch ein Stückchen zurück. Wir gehen noch ein ganzes Stück weiter zurück in der Geschichte, in unserer kleinen Geschichte. Da gibt es ein Lied, das geht so. Ich bin sicher, dass ihr es nicht bekennt. Ich sehe die Bemühung. Allein die Lösung ist noch nicht klar.

Dankeschön. Dankeschön. Ich weiß nicht, ob es euch auch so geht, aber, aber mit diesen alten Liedern, und das ist nun wirklich eine ganze Weile her, seit wir dieses Lied gespielt haben, geschrieben haben, mit diesen Liedern tauchen doch immer Bilder auf, Erinnerungen. Mit Musik hängt das sehr oft zusammen. Ich erinnere mich beispielsweise an 1974, da gingen wir nach Berlin und lernten dort zwei Herrschaften kennen, die sehr berühmt und erfolgreich waren. Achim Haider, Peter Wagner. Wir fingen an zusammen zu arbeiten und dabei entstanden unter anderem zwei Lieder, von denen ich meine, dass sie doch einige Freunde gefunden haben. Das eine hat etwas zu tun mit Jahreszahlen, mit 16 und mit 34 oder 31. Das ist schon ein wenig länger her, seitdem wir das lieben. Und das andere hat etwas zu tun mit einem wunderschönen Mädchennamen. Nein, es heißt nicht Angela, nein. Ja. Nein. Und bevor wir zu dem Mädchen kommen, das da besungen wird, kommt ein Lied her, das heißt Und es war Sommer.

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5: Ich bin Jerome Nussbaum. Nach dem extremen Hitzewochenende fordert Bundesumweltminister Schneider die Länder und Kommunen auf, in den Hitzeschutz zu investieren. Nach seiner Ansicht reicht das Geld aus dem Sondervermögen des Bundes dafür aus, sagt er im Deutschlandfunk.
2: 100 Milliarden Euro aus dem Sondervermögen Infrastruktur und Klimaneutralität stehen bereit. Die Mittel können laut Schneider frei investiert werden. Die Grünen verlangen, öffentliche Gebäude wie Krankenhäuser, Pflegeeinrichtungen, Schulen und Kitas mit solarstrombetriebenen Klimaanlagen auszustatten. Länder und Kommunen sind für Schutzmaßnahmen zuständig. Zwar werden sie vom Bund unterstützt, auch durch Förderungen einzelner Modellprojekte. Für eine dauerhafte Finanzierung müsste aber das Grundgesetz geändert werden. Noah Ulrich, Redaktion.
5: Die Weltgesundheitsorganisation WHO macht die Hitzewelle für mehr als 1300 zusätzliche Todesfälle in Europa mitverantwortlich. Generaldirektor Tedros schreibt auf der Plattform X, seit dem 21. Juni seien die Fälle verzeichnet worden. Europa sei der Kontinent der Erde, der sich am schnellsten erwärme, und zwar doppelt so schnell wie im globalen Durchschnitt. Den neuen Temperaturrekord in Deutschland hat gestern die Gemeinde Neißemünde in Brandenburg an der Grenze zu Polen aufgestellt mit 41,7 Grad. Noch bis morgen läuft der Tankrabatt zur Entlastung von Autofahrern. Das Münchner IFO-Institut kommt inzwischen zu dem Schluss, dass er nicht ausreichend weitergegeben wurde. Bei Superbenzin sei die Weitergabe zwar nahezu vollständig erfolgt, also in Höhe von knapp 17 Cent pro Liter. Bei Diesel dagegen wurden im Schnitt nur 12 Cent Preisnachlass errechnet. Ab übermorgen muss wieder mit steigenden Preisen an den Tankstellen gerechnet werden. Der russische Präsident Putin hat auf einem Parteitag Probleme in der Energieinfrastruktur seines Landes zugegeben. Er sprach von terroristischen Attacken durch die Ukraine. Insgesamt stehe Russland derzeit unter beispiellosem Druck.
12: Erneut hat Putin in seiner Parteitagsrede den Westen für die wachsenden Probleme im Land verantwortlich gemacht. Der Westen ignoriere demnach die terroristischen ukrainischen Angriffe auf russisches Staatsgebiet und verschärfe gleichzeitig die Lage mit immer neuen Sanktionen. Dennoch werde man alle sozial- und sicherheitspolitischen Verpflichtungen gegenüber den Bürgern einhalten. Wegen der Engpässe bei der Treibstoffversorgung zieht er nach eigener Aussage inzwischen ein Exportverbot für Diesel in Betracht. Auf der annektierten Halbinsel Krim wird nach ukrainischen Angriffen auf eine Ölraffinerie derzeit kein Sprit mehr an Privatleute herausgegeben. Ulrike Klein, Redaktion.
5: Deutschland und die Niederlande wollen grenzüberschreitende Spezialkräfte der Polizei im Kampf gegen organisierte Kriminalität ermöglichen, ebenso gegen Terrorismus. Dazu soll bei einem Treffen heute Abend ein Staatsvertrag ausgehandelt werden, berichtet Politico. Die zuständigen Minister Dobrindt und Van Weel kommen dafür zusammen. Es heißt, durch den Einsatz von Spezialkräften auf dem Hoheitsgebiet des jeweils anderen Landes könnten sich beide Staaten gegenseitig unterstützen und die Kapazitäten in der Grenzregion optimal nutzen.
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5: Von Rheinland-Pfalz bis zur Nordsee ist es heute wechselnd bewölkt. Vereinzelt gibt es Schauer. Ansonsten gibt es östlich davon sowie im Süden Schauer und teils kräftige Gewitter mit erhöhter Unwettergefahr. Die Höchstwerte liegen zwischen 25 und 29 Grad. Lokal im Osten und Südosten nochmal bis 32 Grad. Morgen geht es dann wechselnd bewölkt weiter. Teils lässt sich auch längere Zeit die Sonne blicken. Es sind aber auch wieder starke Gewitter möglich, vor allem im Süden. Das Ganze dann bei Höchstwerten zwischen 21 und 25 Grad im äußersten Norden, sonst bei bis zu 32 Grad im Südwesten.
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0: Sehr schön.
1: Malte Kelly.
2: Oder Sebastian Kelly.

0: richtig.
1: Vielen Dank, Roland Kaiser und Malte Kelly. Und jetzt, meine Damen und Herren, geht es hier Schlag auf Schlag.
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14: Ich bin Jerome Nussbaum. Nach dem extremen Hitzewochenende fordert Bundesumweltminister Schneider die Länder und Kommunen auf, in den Hitzeschutz zu investieren. Nach seiner Ansicht reicht das Geld aus dem Sondervermögen des Bundes dafür aus, sagt er im Deutschlandfunk.
15: 100 Milliarden Euro aus dem Sondervermögen Infrastruktur und Klimaneutralität stehen bereit. Die Mittel können laut Schneider frei investiert werden. Die Grünen verlangen, öffentliche Gebäude wie Krankenhäuser, Pflegeeinrichtungen, Schulen und Kitas mit solarstrombetriebenen Klimaanlagen auszustatten. Länder und Kommunen sind für Schutzmaßnahmen zuständig. Zwar werden sie vom Bund unterstützt, auch durch Förderungen einzelner Modellprojekte. Für eine dauerhafte Finanzierung müsste aber das Grundgesetz geändert werden. Noah Ulrich, Redaktion.
14: Die Weltgesundheitsorganisation WHO macht die Hitzewelle für mehr als 1300 zusätzliche Todesfälle in Europa mitverantwortlich. Generaldirektor Tedros schreibt auf der Plattform X, seit dem 21. Juni seien die Fälle verzeichnet worden. Europa sei der Kontinent der Erde, der sich am schnellsten erwärme, und zwar doppelt so schnell wie im globalen Durchschnitt. Den neuen Temperaturrekord in Deutschland hat gestern die Gemeinde Neißemünde in Brandenburg an der Grenze zu Polen aufgestellt mit 41,7 Grad. Noch bis morgen läuft der Tankrabatt zur Entlastung von Autofahrern. Das Münchner IFO-Institut kommt inzwischen zu dem Schluss, dass er nicht ausreichend weitergegeben wurde. Bei Superbenzin sei die Weitergabe zwar nahezu vollständig erfolgt, also in Höhe von knapp 17 Cent pro Liter. Bei Diesel dagegen wurden im Schnitt nur 12 Cent Preisnachlass errechnet. Ab übermorgen muss wieder mit steigenden Preisen an den Tankstellen gerechnet werden. Der russische Präsident Putin hat auf einem Parteitag Probleme in der Energieinfrastruktur seines Landes zugegeben. Er sprach von terroristischen Attacken durch die Ukraine. Insgesamt stehe Russland derzeit unter beispiellosem Druck.
16: Erneut hat Putin in seiner Parteitagsrede den Westen für die wachsenden Probleme im Land verantwortlich gemacht. Der Westen ignoriere demnach die terroristischen ukrainischen Angriffe auf russisches Staatsgebiet und verschärfe gleichzeitig die Lage mit immer neuen Sanktionen. Dennoch werde man alle sozial- und sicherheitspolitischen Verpflichtungen gegenüber den Bürgern einhalten. Wegen der Engpässe bei der Treibstoffversorgung zieht er nach eigener Aussage inzwischen ein Exportverbot für Diesel in Betracht. Auf der annektierten Halbinsel Krim wird nach ukrainischen Angriffen auf eine Ölraffinerie derzeit kein Sprit mehr an Privatleute herausgegeben. Ulrike Klein, Redaktion.
14: Deutschland und die Niederlande wollen grenzüberschreitende Spezialkräfte der Polizei im Kampf gegen organisierte Kriminalität ermöglichen, ebenso gegen Terrorismus. Dazu soll bei einem Treffen heute Abend ein Staatsvertrag ausgehandelt werden, berichtet Politico. Die zuständigen Minister Dobrindt und Van Weel kommen dafür zusammen. Es heißt, durch den Einsatz von Spezialkräften auf dem Hoheitsgebiet des jeweils anderen Landes könnten sich beide Staaten gegenseitig unterstützen und die Kapazitäten in der Grenzregion optimal nutzen.
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14: Von Rheinland-Pfalz bis zur Nordsee ist es heute wechselnd bewölkt. Vereinzelt gibt es Schauer. Ansonsten gibt es östlich davon sowie im Süden Schauer und teils kräftige Gewitter mit erhöhter Unwettergefahr. Die Höchstwerte liegen zwischen 25 und 29 Grad. Lokal im Osten und Südosten nochmal bis 32.

0: Grad. Morgen geht es dann wechselnd bewölkt weiter, teils lässt sich auch längere Zeit die Sonne blicken. Es sind aber auch wieder starke Gewitter möglich, vor allem im Süden. Das Ganze dann bei Höchstwerten zwischen 21 und 25 Grad im äußersten Norden, sonst bei bis zu 32 Grad im Südwesten.
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2: Und das war die feelgoodradio.net Nachrichten.

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3: Ich bin Jerome Nussbaum. Nach dem vorzeitigen WM-Aus für die deutsche Fußballnationalmannschaft ist die Zukunft von Bundestrainer Nagelsmann unsicher. Er selbst sagte nach der Niederlage gegen Paraguay, er stehe dem DFB weiter zur Verfügung. Ob er tatsächlich auch bei der EM in 2 Jahren noch auf der Bank sitzen wird, entscheidet sich in den kommenden Tagen.
2: Sportdirektor Rudi Völler hält zwar zu Julian Nagelsmann, er sei aber nicht der DFB alleine, sagte er. Jeder wisse, wie er zu Julian stehe. Er sei immer noch ein absoluter Top-Trainer. Außerdem sei er überzeugt, dass Nagelsmann wahrscheinlich der Richtige ist, weiterzumachen. In den nächsten 1-2 Tagen werde man sich nochmal zusammensetzen. Dann werde man sehen. Noch in der Nacht ist die Nationalmannschaft ins Trainingslager zurückgeflogen. Jedem Spieler steht es nun frei, abzureisen. Noah Ulrich, Redaktion.
12: Brandenburgs Infrastrukturminister Krumbach reagiert skeptisch auf die Forderung, Hitzeschutz zu einer Pflichtaufgabe der Kommunen zu machen. Durch die Umdefinition stehe nicht automatisch mehr Geld zur Verfügung, sagte er der ARD. Damit reagiert er auf eine Forderung des Deutschen Städtetags. Vizepräsident Konrad hatte gesagt, wenn Hitzeschutz eine Pflichtaufgabe wäre, müsse der Bund den Kommunen dafür genug Geld geben. Bisher ist es eine freiwillige Aufgabe. Der Bund sieht die Länder und Kommunen in der Pflicht und hält die Mittel aus dem Sondervermögen für ausreichend. Während des laufenden Mordprozesses hat sich der Vater des getöteten Fabian aus Güstrow in den sozialen Netzwerken zu Wort gemeldet. Er wolle einige Dinge loswerden, schreibt er dort.
14: Er vermisse seinen geliebten Sohn Fabian jeden einzelnen Tag, auch wenn das nach außen vielleicht anders wirke. Er kämpfe jeden Tag für seinen Sohn und für Gerechtigkeit. In der Verhandlung hatte er erklärt, dass er wieder mit der Angeklagten zusammen sei. Sie soll den Jungen aus Eifersucht mit 6 Messerstichen getötet und seine Leiche verbrannt haben. Die Kommentare im Internet machten ihn traurig und wütend, schreibt der Vater. Ein Mensch werde öffentlich vorverurteilt, obwohl gar kein rechtskräftiges Urteil gesprochen worden sei. Der Prozess geht morgen weiter. Ulrike Klein, Redaktion.
12: Die Lage auf der wichtigen Ölhandelsroute im Persischen Golf bleibt angespannt. Der Iran hat Vorschläge zur Minenräumung durch andere Nationen in der Straße von Hormuz abgelehnt. Den Vorschlag Frankreichs dafür wertete der iranische Vizeaußenminister Gharib Abadi als Verstoß gegen das bestehende Rahmenabkommen und als Provokation. Er sagte, die Räumung von Seeminen in der Meerenge werde ausschließlich vom Iran übernommen. Auch Deutschland hatte sich bereit erklärt, eine Minenräumung zu unterstützen. Mehr als 300 Getränkehersteller sprechen sich in einem offenen Brief gegen die geplante Zuckersteuer aus. Sie warnen vor einer zusätzlichen Belastung für Unternehmen und Verbraucher. Es fehlten aus ihrer Sicht Belege für die Wirksamkeit einer solchen Steuer. Die Branche habe bereits auf Eigeninitiative den Zuckergehalt marktrelevanter Erfrischungsgetränke um rund 15% gesenkt. Die Bundesregierung plant die neue Abgabe ab 2028. Die Einnahmen sollen in die gesetzliche Krankenversicherung fließen.
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12: Von Oberfranken bis zur Lausitz sowie ganz im Westen und Nordwesten wechseln sich heute Sonne und Wolken ab. Teils ist es aber auch stärker bewölkt. Später sind noch Schauer und einzelne Gewitter möglich. Sonst lässt sich häufig auch die Sonne blicken und es bleibt trocken bei Höchstwerten heute zwischen 25 und 30 Grad. Im Südwesten bis zu 32 Grad. Auch morgen bleibt es durchwachsen, dann bei Werten zwischen 20 und 25 Grad im Norden und sonst bei bis zu 32 Grad am Oberrhein.
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19: Ich bin Jerome Nussbaum. Nach dem vorzeitigen WM-Aus für die deutsche Fußballnationalmannschaft ist die Zukunft von Bundestrainer Nagelsmann unsicher. Er selbst sagte nach der Niederlage gegen Paraguay, er stehe dem DFB weiter zur Verfügung. Ob er tatsächlich auch bei der EM in 2 Jahren noch auf der Bank sitzen wird, entscheidet sich in den kommenden Tagen.
20: Sportdirektor Rudi Völler hält zwar zu Julian Nagelsmann, er sei aber nicht der DFB alleine, sagte er. Jeder wisse, wie er zu Julian stehe. Er sei immer noch ein absoluter Top-Trainer. Außerdem sei er überzeugt, dass Nagelsmann wahrscheinlich der Richtige ist, weiterzumachen. In den nächsten 1-2 Tagen werde man sich nochmal zusammensetzen. Dann werde man sehen. Noch in der Nacht ist die Nationalmannschaft ins Trainingslager zurückgeflogen. Jedem Spieler steht es nun frei, abzureisen. Noah Ulrich, Redaktion.
19: Brandenburgs Infrastrukturminister Krumbach reagiert skeptisch auf die Forderung, Hitzeschutz zu einer Pflichtaufgabe der Kommunen zu machen. Durch die Umdefinition stehe nicht automatisch mehr Geld zur Verfügung, sagte er der ARD. Damit reagiert er auf eine Forderung des Deutschen Städtetags. Vizepräsident Konrad hatte gesagt, wenn Hitzeschutz eine Pflichtaufgabe wäre, müsse der Bund den Kommunen dafür genug Geld geben. Bisher ist es eine freiwillige Aufgabe. Der Bund sieht die Länder und Kommunen in der Pflicht und hält die Mittel aus dem Sondervermögen für ausreichend. Während des laufenden Mordprozesses hat sich der Vater des getöteten Fabian aus Güstrow in den sozialen Netzwerken zu Wort gemeldet. Er wolle einige Dinge loswerden, schreibt er dort.
12: Er vermisse seinen geliebten Sohn Fabian jeden einzelnen Tag, auch wenn das nach außen vielleicht anders wirke. Er kämpfe jeden Tag für seinen Sohn und für Gerechtigkeit. In der Verhandlung hatte er erklärt, dass er wieder mit der Angeklagten zusammen sei. Sie soll den Jungen aus Eifersucht mit 6 Messerstichen getötet und seine Leiche verbrannt haben. Die Kommentare im Internet machten ihn traurig und wütend, schreibt der Vater. Ein Mensch werde öffentlich vorverurteilt, obwohl gar kein rechtskräftiges Urteil gesprochen worden sei. Der Prozess geht morgen weiter. Ulrike Klein, Redaktion.
19: Die Lage auf der wichtigen Ölhandelsroute im Persischen Golf bleibt angespannt. Der Iran hat Vorschläge zur Minenräumung durch andere Nationen in der Straße von Hormuz abgelehnt. Den Vorschlag Frankreichs dafür wertete der iranische Vizeaußenminister Gharibabadi als Verstoß gegen das bestehende Rahmenabkommen und als Provokation. Er sagte, die Räumung von Seeminen in der Meerenge werde ausschließlich vom Iran übernommen. Auch Deutschland hatte sich bereit erklärt, eine Minenräumung zu unterstützen. Mehr als 300 Getränkehersteller sprechen sich in einem offenen Brief gegen die geplante Zuckersteuer aus. Sie warnen vor einer zusätzlichen Belastung für Unternehmen und Verbraucher. Es fehlten aus ihrer Sicht Belege für die Wirksamkeit einer solchen Steuer. Die Branche habe bereits auf Eigeninitiative den Zuckergehalt marktrelevanter Erfrischungsgetränke um rund 15% gesenkt. Die Bundesregierung plant die neue Abgabe ab 2028. Die Einnahmen sollen in die gesetzliche Krankenversicherung fließen.
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19: Von Oberfranken bis zur Lausitz sowie ganz im Westen und Nordwesten wechseln sich heute Sonne und Wolken ab. Teils ist es aber auch stärker bewölkt. Später sind noch Schauer und einzelne Gewitter möglich. Sonst lässt sich häufig auch die Sonne blicken und es bleibt trocken bei Höchstwerten heute zwischen 25 und 30 Grad. Im Südwesten bis zu 32 Grad. Auch morgen bleibt es durchwachsen, dann bei Werten zwischen 20 und 25 Grad im Norden und sonst bei bis zu 32 Grad am Oberrhein.
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Und ich fange mit einem Lied an, das habe ich geschrieben für einen Herrn aus dem Arbeitsamt. Der ist da auf Zimmer 150 bei den Kfz-Mechaniker, also Metallberufe. Und der hat das ganze letzte Jahr sich wahnsinnig viel Mühe gegeben in mir, gell. Und dem habe ich das Lied gewidmet und das Lied heißt Endlich eine Arbeit. Das passt ein bisschen zu meinem Aussehen und ja, das spiele ich jetzt, gell.

Leider war die Stelle schon weg, ein anderer war schon vor mir da. Trotzdem preisen sie es einen Tag drauf wieder in der Zeitung an. Und heute muss ich noch mal ein ins Arbeitsamt Thalkirchner Straße.

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19: Ich bin Jerome Nussbaum. Nach dem vorzeitigen WM-Aus für die deutsche Fußballnationalmannschaft ist die Zukunft von Bundestrainer Nagelsmann unsicher. Er selbst sagte nach der Niederlage gegen Paraguay, er stehe dem DFB weiter zur Verfügung. Ob er tatsächlich auch bei der EM in 2 Jahren noch auf der Bank sitzen wird, entscheidet sich in den kommenden Tagen.
20: Sportdirektor Rudi Völler hält zwar zu Julian Nagelsmann, er sei aber nicht der DFB alleine, sagte er. Jeder wisse, wie er zu Julian stehe. Er sei immer noch ein absoluter Top-Trainer. Außerdem sei er überzeugt, dass Nagelsmann wahrscheinlich der Richtige ist, weiterzumachen. In den nächsten 1-2 Tagen werde man sich nochmal zusammensetzen. Dann werde man sehen. Noch in der Nacht ist die Nationalmannschaft ins Trainingslager zurückgeflogen. Jedem Spieler steht es nun frei, abzureisen. Noah Ulrich, Redaktion.
19: Brandenburgs Infrastrukturminister Krumbach reagiert skeptisch auf die Forderung, Hitzeschutz zu einer Pflichtaufgabe der Kommunen zu machen. Durch die Umdefinition stehe nicht automatisch mehr Geld zur Verfügung, sagte er der ARD. Damit reagiert er auf eine Forderung des Deutschen Städtetags. Vizepräsident Konrad hatte gesagt, wenn Hitzeschutz eine Pflichtaufgabe wäre, müsse der Bund den Kommunen dafür genug Geld geben. Bisher ist es eine freiwillige Aufgabe. Der Bund sieht die Länder und Kommunen in der Pflicht und hält die Mittel aus dem Sondervermögen für ausreichend. Während des laufenden Mordprozesses hat sich der Vater des getöteten Fabian aus Güstrow in den sozialen Netzwerken zu Wort gemeldet. Er wolle einige Dinge loswerden, schreibt er dort.
12: Er vermisse seinen geliebten Sohn Fabian jeden einzelnen Tag, auch wenn das nach außen vielleicht anders wirke. Er kämpfe jeden Tag für seinen Sohn und für Gerechtigkeit. In der Verhandlung hatte er erklärt, dass er wieder mit der Angeklagten zusammen sei. Sie soll den Jungen aus Eifersucht mit 6 Messerstichen getötet und seine Leiche verbrannt haben. Die Kommentare im Internet machten ihn traurig und wütend, schreibt der Vater. Ein Mensch werde öffentlich vorverurteilt, obwohl gar kein rechtskräftiges Urteil gesprochen worden sei. Der Prozess geht morgen weiter. Ulrike Klein, Redaktion.
19: Die Lage auf der wichtigen Ölhandelsroute im Persischen Golf bleibt angespannt. Der Iran hat Vorschläge zur Minenräumung durch andere Nationen in der Straße von Hormuz abgelehnt. Den Vorschlag Frankreichs dafür wertete der iranische Vizeaußenminister Gharibabadi als Verstoß gegen das bestehende Rahmenabkommen und als Provokation. Er sagte, die Räumung von Seeminen in der Meerenge werde ausschließlich vom Iran übernommen. Auch Deutschland hatte sich bereit erklärt, eine Minenräumung zu unterstützen. Mehr als 300 Getränkehersteller sprechen sich in einem offenen Brief gegen die geplante Zuckersteuer aus. Sie warnen vor einer zusätzlichen Belastung für Unternehmen und Verbraucher. Es fehlten aus ihrer Sicht Belege für die Wirksamkeit einer solchen Steuer. Die Branche habe bereits auf Eigeninitiative den Zuckergehalt marktrelevanter Erfrischungsgetränke um rund 15% gesenkt. Die Bundesregierung plant die neue Abgabe ab 2028. Die Einnahmen sollen in die gesetzliche Krankenversicherung fließen.
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19: Von Oberfranken bis zur Lausitz sowie ganz im Westen und Nordwesten wechseln sich heute Sonne und Wolken ab. Teils ist es aber auch stärker bewölkt. Später sind noch Schauer und einzelne Gewitter möglich. Sonst lässt sich häufig auch die Sonne blicken und es bleibt trocken bei Höchstwerten heute zwischen 25 und 30 Grad. Im Südwesten bis zu 32 Grad. Auch morgen bleibt es durchwachsen, dann bei Werten zwischen 20 und 25 Grad im Norden und sonst bei bis zu 32 Grad am Oberrhein.
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19: Ich bin Jerome Nussbaum. Nach dem vorzeitigen WM-Aus für die deutsche Fußballnationalmannschaft ist die Zukunft von Bundestrainer Nagelsmann unsicher. Er selbst sagte nach der Niederlage gegen Paraguay, er stehe dem DFB weiter zur Verfügung. Ob er tatsächlich auch bei der EM in 2 Jahren noch auf der Bank sitzen wird, entscheidet sich in den kommenden Tagen.
20: Sportdirektor Rudi Völler hält zwar zu Julian Nagelsmann, er sei aber nicht der DFB alleine, sagte er. Jeder wisse, wie er zu Julian stehe. Er sei immer noch ein absoluter Top-Trainer. Außerdem sei er überzeugt, dass Nagelsmann wahrscheinlich der Richtige ist, weiterzumachen. In den nächsten 1-2 Tagen werde man sich nochmal zusammensetzen. Dann werde man sehen. Noch in der Nacht ist die Nationalmannschaft ins Trainingslager zurückgeflogen. Jedem Spieler steht es nun frei, abzureisen. Noah Ulrich, Redaktion.
19: Brandenburgs Infrastrukturminister Krumbach reagiert skeptisch auf die Forderung, Hitzeschutz zu einer Pflichtaufgabe der Kommunen zu machen. Durch die Umdefinition stehe nicht automatisch mehr Geld zur Verfügung, sagte er der ARD. Damit reagiert er auf eine Forderung des Deutschen Städtetags. Vizepräsident Konrad hatte gesagt, wenn Hitzeschutz eine Pflichtaufgabe wäre, müsse der Bund den Kommunen dafür genug Geld geben. Bisher ist es eine freiwillige Aufgabe. Der Bund sieht die Länder und Kommunen in der Pflicht und hält die Mittel aus dem Sondervermögen für ausreichend. Während des laufenden Mordprozesses hat sich der Vater des getöteten Fabian aus Güstrow in den sozialen Netzwerken zu Wort gemeldet. Er wolle einige Dinge loswerden, schreibt er dort.
12: Er vermisse seinen geliebten Sohn Fabian jeden einzelnen Tag, auch wenn das nach außen vielleicht anders wirke. Er kämpfe jeden Tag für seinen Sohn und für Gerechtigkeit. In der Verhandlung hatte er erklärt, dass er wieder mit der Angeklagten zusammen sei. Sie soll den Jungen aus Eifersucht mit 6 Messerstichen getötet und seine Leiche verbrannt haben. Die Kommentare im Internet machten ihn traurig und wütend, schreibt der Vater. Ein Mensch werde öffentlich vorverurteilt, obwohl gar kein rechtskräftiges Urteil gesprochen worden sei. Der Prozess geht morgen weiter. Ulrike Klein, Redaktion.
19: Die Lage auf der wichtigen Ölhandelsroute im Persischen Golf bleibt angespannt. Der Iran hat Vorschläge zur Minenräumung durch andere Nationen in der Straße von Hormuz abgelehnt. Den Vorschlag Frankreichs dafür wertete der iranische Vizeaußenminister Gharibabadi als Verstoß gegen das bestehende Rahmenabkommen und als Provokation. Er sagte, die Räumung von Seeminen in der Meerenge werde ausschließlich vom Iran übernommen. Auch Deutschland hatte sich bereit erklärt, eine Minenräumung zu unterstützen. Mehr als 300 Getränkehersteller sprechen sich in einem offenen Brief gegen die geplante Zuckersteuer aus. Sie warnen vor einer zusätzlichen Belastung für Unternehmen und Verbraucher. Es fehlten aus ihrer Sicht Belege für die Wirksamkeit einer solchen Steuer. Die Branche habe bereits auf Eigeninitiative den Zuckergehalt marktrelevanter Erfrischungsgetränke um rund 15% gesenkt. Die Bundesregierung plant die neue Abgabe ab 2028. Die Einnahmen sollen in die gesetzliche Krankenversicherung fließen.
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19: Von Oberfranken bis zur Lausitz sowie ganz im Westen und Nordwesten wechseln sich heute Sonne und Wolken ab. Teils ist es aber auch stärker bewölkt. Später sind noch Schauer und einzelne Gewitter möglich. Sonst lässt sich häufig auch die Sonne blicken und es bleibt trocken bei Höchstwerten heute zwischen 25 und 30 Grad. Im Südwesten bis zu 32 Grad. Auch morgen bleibt es durchwachsen, dann bei Werten zwischen 20 und 25 Grad im Norden und sonst bei bis zu 32 Grad am Oberrhein.
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19: Ich bin Jerome Nussbaum. Nach dem vorzeitigen WM-Aus für die deutsche Fußballnationalmannschaft ist die Zukunft von Bundestrainer Nagelsmann unsicher. Er selbst sagte nach der Niederlage gegen Paraguay, er stehe dem DFB weiter zur Verfügung. Ob er tatsächlich auch bei der EM in 2 Jahren noch auf der Bank sitzen wird, entscheidet sich in den kommenden Tagen.
20: Sportdirektor Rudi Völler hält zwar zu Julian Nagelsmann, er sei aber nicht der DFB alleine, sagte er. Jeder wisse, wie er zu Julian stehe. Er sei immer noch ein absoluter Top-Trainer. Außerdem sei er überzeugt, dass Nagelsmann wahrscheinlich der Richtige ist, weiterzumachen. In den nächsten 1-2 Tagen werde man sich nochmal zusammensetzen. Dann werde man sehen. Noch in der Nacht ist die Nationalmannschaft ins Trainingslager zurückgeflogen. Jedem Spieler steht es nun frei, abzureisen. Noah Ulrich, Redaktion.
19: Brandenburgs Infrastrukturminister Krumbach reagiert skeptisch auf die Forderung, Hitzeschutz zu einer Pflichtaufgabe der Kommunen zu machen. Durch die Umdefinition stehe nicht automatisch mehr Geld zur Verfügung, sagte er der ARD. Damit reagiert er auf eine Forderung des Deutschen Städtetags. Vizepräsident Konrad hatte gesagt, wenn Hitzeschutz eine Pflichtaufgabe wäre, müsse der Bund den Kommunen dafür genug Geld geben. Bisher ist es eine freiwillige Aufgabe. Der Bund sieht die Länder und Kommunen in der Pflicht und hält die Mittel aus dem Sondervermögen für ausreichend. Während des laufenden Mordprozesses hat sich der Vater des getöteten Fabian aus Güstrow in den sozialen Netzwerken zu Wort gemeldet. Er wolle einige Dinge loswerden, schreibt er dort.
12: Er vermisse seinen geliebten Sohn Fabian jeden einzelnen Tag, auch wenn das nach außen vielleicht anders wirke. Er kämpfe jeden Tag für seinen Sohn und für Gerechtigkeit. In der Verhandlung hatte er erklärt, dass er wieder mit der Angeklagten zusammen sei. Sie soll den Jungen aus Eifersucht mit 6 Messerstichen getötet und seine Leiche verbrannt haben. Die Kommentare im Internet machten ihn traurig und wütend, schreibt der Vater. Ein Mensch werde öffentlich vorverurteilt, obwohl gar kein rechtskräftiges Urteil gesprochen worden sei. Der Prozess geht morgen weiter. Ulrike Klein, Redaktion.
19: Die Lage auf der wichtigen Ölhandelsroute im Persischen Golf bleibt angespannt. Der Iran hat Vorschläge zur Minenräumung durch andere Nationen in der Straße von Hormuz abgelehnt. Den Vorschlag Frankreichs dafür wertete der iranische Vizeaußenminister Gharibabadi als Verstoß gegen das bestehende Rahmenabkommen und als Provokation. Er sagte, die Räumung von Seeminen in der Meerenge werde ausschließlich vom Iran übernommen. Auch Deutschland hatte sich bereit erklärt, eine Minenräumung zu unterstützen. Mehr als 300 Getränkehersteller sprechen sich in einem offenen Brief gegen die geplante Zuckersteuer aus. Sie warnen vor einer zusätzlichen Belastung für Unternehmen und Verbraucher. Es fehlten aus ihrer Sicht Belege für die Wirksamkeit einer solchen Steuer. Die Branche habe bereits auf Eigeninitiative den Zuckergehalt marktrelevanter Erfrischungsgetränke um rund 15% gesenkt. Die Bundesregierung plant die neue Abgabe ab 2028. Die Einnahmen sollen in die gesetzliche Krankenversicherung fließen.
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19: Von Oberfranken bis zur Lausitz sowie ganz im Westen und Nordwesten wechseln sich heute Sonne und Wolken ab. Teils ist es aber auch stärker bewölkt. Später sind noch Schauer und einzelne Gewitter möglich. Sonst lässt sich häufig auch die Sonne blicken und es bleibt trocken bei Höchstwerten heute zwischen 25 und 30 Grad. Im Südwesten bis zu 32 Grad. Auch morgen bleibt es durchwachsen, dann bei Werten zwischen 20 und 25 Grad im Norden und sonst bei bis zu 32 Grad am Oberrhein.
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21: Ich bin Jerome Nussbaum. Nach dem vorzeitigen WM-Aus für die deutsche Fußballnationalmannschaft ist die Zukunft von Bundestrainer Nagelsmann unsicher. Er selbst sagte nach der Niederlage gegen Paraguay, er stehe dem DFB weiter zur Verfügung. Ob er tatsächlich auch bei der EM in 2 Jahren noch auf der Bank sitzen wird, entscheidet sich in den kommenden Tagen.
22: Sportdirektor Rudi Völler hält zwar zu Julian Nagelsmann, er sei aber nicht der DFB alleine, sagte er. Jeder wisse, wie er zu Julian stehe. Er sei immer noch ein absoluter Top-Trainer. Außerdem sei er überzeugt, dass Nagelsmann wahrscheinlich der Richtige ist, weiterzumachen. In den nächsten 1-2 Tagen werde man sich nochmal zusammensetzen. Dann werde man sehen. Noch in der Nacht ist die Nationalmannschaft ins Trainingslager zurückgeflogen. Jedem Spieler steht es nun frei, abzureisen. Noah Ulrich, Redaktion.
21: Brandenburgs Infrastrukturminister Krumbach reagiert skeptisch auf die Forderung, Hitzeschutz zu einer Pflichtaufgabe der Kommunen zu machen. Durch die Umdefinition stehe nicht automatisch mehr Geld zur Verfügung, sagte er der ARD. Damit reagiert er auf eine Forderung des Deutschen Städtetags. Vizepräsident Konrad hatte gesagt, wenn Hitzeschutz eine Pflichtaufgabe wäre, müsse der Bund den Kommunen dafür genug Geld geben. Bisher ist es eine freiwillige Aufgabe.

0: Bund sieht die Länder und Kommunen in der Pflicht und hält die Mittel aus dem Sondervermögen für ausreichend. Während des laufenden Mordprozesses hat sich der Vater des getöteten Fabian aus Güstrow in den sozialen Netzwerken zu Wort gemeldet. Er wolle einige Dinge loswerden, schreibt er dort.
1: Er vermisse seinen geliebten Sohn Fabian jeden einzelnen Tag, auch wenn das nach außen vielleicht anders wirke. Er kämpfe jeden Tag für seinen Sohn und für Gerechtigkeit. In der Verhandlung hatte er erklärt, dass er wieder mit der Angeklagten zusammen sei. Sie soll den Jungen aus Eifersucht mit 6 Messerstichen getötet und seine Leiche verbrannt haben. Die Kommentare im Internet machten ihn traurig und wütend, schreibt der Vater. Ein Mensch werde öffentlich vorverurteilt, obwohl gar kein rechtskräftiges Urteil gesprochen worden sei. Der Prozess geht morgen weiter. Ulrike Klein, Redaktion.
0: Die Lage auf der wichtigen Ölhandelsroute im Persischen Golf bleibt angespannt. Der Iran hat Vorschläge zur Minenräumung durch andere Nationen in der Straße von Hormuz abgelehnt. Den Vorschlag Frankreichs dafür wertete der iranische Vizeaußenminister Garibabadi als Verstoß gegen das bestehende Rahmenabkommen und als Provokation. Er sagte, die Räumung von Seeminen in der Meerenge werde ausschließlich vom Iran übernommen. Auch Deutschland hatte sich bereit erklärt, eine Minenräumung zu unterstützen. Mehr als 300 Getränkehersteller sprechen sich in einem offenen Brief gegen die geplante Zuckersteuer aus. Sie warnen vor einer zusätzlichen Belastung für Unternehmen und Verbraucher. Es fehlten aus ihrer Sicht Belege für die Wirksamkeit einer solchen Steuer. Die Branche habe bereits auf Eigeninitiative den Zuckergehalt marktrelevanter Erfrischungsgetränke um rund 15% gesenkt. Die Bundesregierung plant die neue Abgabe ab 2028. Die Einnahmen sollen in die gesetzliche Krankenversicherung fließen.
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0: Von Oberfranken bis zur Lausitz sowie ganz im Westen und Nordwesten wechseln sich heute Sonne und Wolken ab. Teils ist es aber auch stärker bewölkt. Später sind noch Schauer und einzelne Gewitter möglich. Sonst lässt sich häufig auch die Sonne blicken und es bleibt trocken bei Höchstwerten heute zwischen 25 und 30 Grad. Im Südwesten bis zu 32 Grad. Auch morgen bleibt es durchwachsen, dann bei Werten zwischen 20 und 25 Grad im Norden und sonst bei bis zu 32 Grad am Oberrhein.
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3: Und das war die feelgoodradio.net Nachrichten.

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0: Es ist 18 Uhr in der wärmsten Stadt Bayerns, hätte ich bald gesagt.
1: Auf der ganzen Welt ist heiß.
0: Wir haben 33 Grad draußen, geht's raus, vergnügt euch. Wir haben ein Studio, das ist so schön schallig gedämmt, dass wir 28,3 Grad im Studio haben. Und im Winter haben wir immer gesagt, oh, ab 25 Grad kriegt man Kopfweh. Hört ihr unser Geräusch
1: Ich
0: im
1: wollte gerade sagen,
0: Hintergrund?
1: könnt ihr es hören? Das ist unser Ventilator. Auch wir haben
0: Weil.
1: einen. Weil ihr wisst ja, die 10 Sekunden nach dem Duschen, in denen man nicht klebt, sind einfach toll.
0: Ich dusche jetzt gar nicht mehr. Ich tue mir jetzt einfach so Duftbäume vom Auto unter der Achsel rein und fertig.

In alle Richtungen klingelt es bei uns gerade. Ich glaube, ihr hört es. Überall rauscht es und klingelt es von WhatsApp bis zu sonst irgendwas. Und jetzt habe ich eine Frage für einen Freund. Nicht für mich, für einen Freund. Jedes Jahr pünktlich zu Weihnachten steht dieser, wenn es richtig arschkalt ist, steht dieser Coca-Cola-Truck überall in Deutschland rum. Wo ist er denn jetzt bei 36 Grad? Wir haben im Moment keinen Coca-Cola-Truck.

0: Selbst ein Elton John ist zu warm, merkst du das? 28,5 Grad, ein kleines Update aus dem Studio.
1: Und ihr wisst ja, bei dem Wetter sollt ihr viel trinken und denkt zwischendurch auch an ein bisschen am Wasser. Und was ihr auch nicht wisst, ist, 35 Grad am Meer und 35 Grad auf der Arbeit sind zwei völlig unterschiedliche Temperaturen. Ich erzähle euch mal ein paar Beispiele. 35 Grad am Meer, du suchst Schatten für 5 Minuten. 35 Grad auf der Arbeit, du suchst einen neuen Beruf. 35 Grad am Meer, jeder sagt, was für ein Traumwetter. 35 Grad bei der Arbeit, jeder sagt, kann man da nicht irgendwas Gesetzliches machen? Und noch eins habe ich für euch. 35 Grad am Meer, du trinkst Cocktails mit Eiswürfeln. 35 Grad bei der Arbeit, du beobachtest neidisch die Eiswürfel im Wasserspender. Nachher kommt da mehr.
0: Und dass der Michael Wendler auch keine Ahnung hat, das beweise ich dir jetzt.

0: zu heiß für Eis. Du merkst, der hat null Ahnung, der Kerl.
1: Null Ahnung. Sag ich
0: es
1: schon immer.
0: Es ist niemals zu heiß für Eis. Es ist auch nie zu kalt für Eis. Eis geht immer.
1: Und 35 Grad am Meer, du zahlst Geld, um dort zu sein. 35 Grad bei der Arbeit, du wirst bezahlt, um dort zu sein. Und plötzlich scheint das Gehalt zu niedrig. Und weiter geht's. 35 Grad am Meer, Sand zwischen den Zehen. 35 Grad bei der Arbeit, Schweiß zwischen den Schulterblättern. Und zu guter Letzt 35 Grad am Meer, du legst bewegungslos und genießt es. 35 Grad auf der Arbeit, du sitzt bewegungslos und hoffst, dass niemand merkt, dass dein Gehirn geschmolzen ist. Fazit, 35 Grad sind nicht gleich 35 Grad. Der entscheidende Unterschied liegt zwischen Liegestuhl und Besprechungsstuhl. Halte durch!

0: Weißt du, woran man merkt, dass es zu heiß ist? Wenn du dir in der Küche Käsebrot machst und bis du am Esstisch bist, ist der Käse schon überbacken. Zu heiß.
1: Heute ist in Österreich kein Schnee zu erwarten. Ist genauso der Bad.
0: Hoffentlich
1: Nein,
0: bei uns auch nicht.
1: apropos, ich habe gerade wie sagt man, die Abbiegung nach Österreich geschafft. Wir waren nämlich heute schon beim Presselunch. Sommerfrische aus Kärnten wurde heute in München präsentiert. Beim Presselunch im Restaurant Waldfee in München präsentierte das Hotel Gut Trattlerhof und Chalet 5 Sterne Superior seine Sommerhighlights 2026 in Bad Kleinkirchheim. Im Fokus stehen neue Bike Trails, attraktive Golfangebote, Natur- und Wellnesserlebnisse sowie abwechslungsreiche Familienaktivitäten. Kulinarisch setzt der Trattlerhof auf regionale Spezialitäten, Fisch aus dem eigenen Teich und Holzofenpizza. Mit der Kärnten- und Sonnenscheingard stehen Gäste zudem über 100 Freizeitangebote offen. Seit 1642 verbindet der Trattlerhof Kärntner Gastfreundschaft mit modernen alpinen Komfort und positioniert sich unter dem Motto »I feel good« als ihr Ganzjahresziel für Genießer, Aktivurlauber und Familien. Vielleicht können wir auch bald live dort Fotos zeigen. Mal schauen. Wir sagen auf alle Fälle Dankeschön an MK-Agentur für dieses tolle Event.
0: Jetzt ist mir das vollkommen klar. Das waren gar keine Käsebrätzl heute Mittag. Das war ein Käsebrot. Und bis der von der Küche an unserem Tisch war, war das bereits ein überbackener Käsebrot.
1: Ja, da war es ganz schön warm im Restaurant Waldfee in München. Also nochmal danke für die Einladung.

Rubrik schlau gemacht. Heute ist Johannistag bzw. Johannisnacht. Schwimm eine Runde Tag. Internationaler Feentag. Tag der Pralinen. Tag des UFOs. Und in 6 Monaten ist Weihnachten.

0: unsere Hörer erklären uns für verrückt.
1: Ja, wir haben eine Wette laufen, wie viele Leute uns anschreiben während diesem Lied. Bis jetzt waren es 22. Ja, ich kann euch alle zu gleicher Zeit antworten. Es liegt daran, dass in
0: 6 Monaten Heiligabend ist.
1: Und wir können doch machen, was wir wollen, oder?
0: Genau.
1: Und die effektiv. Du, und schon ist kühler. Merkst du, was Weihnachtslied und schon ist kühler.
0: Apropos, ich habe noch ein paar Tipps für die effektivsten Maßnahmen gegen Hitze. Also Wohnung abdunkeln, vor allem tagsüber, frühmorgens und oder spätabends lüften, 2 bis 3 Liter Wasser oder ungesüßten Tee trinken, leichte Kleidung tragen, sowie Handgelenke und Nacken mit kaltem Wasser kühlen. Das waren jetzt ernst gemeinte Tipps.
1: Ja, und ich habe auch noch einen ernst gemeinten. Hast du noch was?
0: Mhm.
1: Hau raus.
0: Na, mach du jetzt deinen
1: Tipp. Ich habe einen mega ernst gemeinten Tipp. Also, wenn ihr 2 Kilo Grillfleisch gegessen habt, eine Bratwurst, ein Nudelsalat, 10 halbe Bier und 5 so kleine Verdauungsschnapserl in der prallen Sonne, dann sage ich euch, ihr vertragt die Sonne nicht.
0: Ja,
1: ihr werdet es merken.
0: Heute ist der 175. Tag im Jahr 2026. Es bleiben noch 190 Tage bis Silvester. Und die Wiesn 2026 startet in 86 Tagen. 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Und bereits nächste Woche startet der offizielle Wiesnaufbau.

Am Samstag wird München wieder bunt, laut und voller Liebe. Die CSD Munich Bright steht an. Und wir sind natürlich wieder mit dabei, wenn sich die Straßen in ein kraftvolles Zeichen für Vielfalt, Toleranz und Solidarität verwandeln. Gemeinsam mit Tausenden feiern wir die Freiheit, so zu sein, wie wir sind. Offen, stolz und vereint. Begleitet uns live durch den Tag, von schillernden Outfits über emotionale Begegnungen bis zu starken Statements. Wir berichten direkt von der Parade und teilen die schönsten Momente mit euch. Dieses Jahr haben wir die Ehre und berichten vom Nahalla Münchenwagen. Lass uns gemeinsam Flagge zeigen. Für Liebe, für Respekt, für alle. Wir berichten live vom Nahalla Münchentrag mit Startnummer 113. Macht Fotos, schickt es uns zu, wenn es uns entdeckt, und wir freuen uns auf euch. Und am Samstag wird es richtig heiß. Derzeit 35 Grad.

0: So, und jetzt machen wir einen Aufruf an alle unsere Hörer. Ich kann jetzt sagen, es sind momentan 21.000 Menschen dabei. Und wenn wir nur 10% erreichen, hat es schon einen Sinn. Wir gehen heute alle geschlossen um 20 Uhr. Hört zu, heute alle Hörer um 20 Uhr entweder im Garten oder auf dem Balkon. Und dann machen wir ein Riesenklatschkonzert. Wir machen einen Riesenapplaus für alle Leute, die im Dachgeschoss wohnen müssen.
1: Gemein.
0: 20 Uhr. Applaus für alle Dachgeschossbewohner, gell? Nicht vergessen.
1: Die haben ja eh die Fenster auf, oder? Die
0: logisch,
1: hören uns ja.
0: Logisch.
1: Ich mache weiter mit den Geburtstagen. Menschen mit Geburtstag am 24. Juni sind im Sternzeichen Krebs geboren. Ihre hervorragenden positiven Charaktereigenschaften

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1: Thomas und der Albert feiert heute seinen 85. Geburtstag am Lago di Garda. Und bei den Promis hat heute Geburtstag die Christine Neubauer, wird heute 64 Jahre alt. Und der Mick Fleetwood wird
2: der
1: heute...
2: Einfach langsam.
1: Der Mike Fleetwood wird heute 79 Jahre. Ich spreche jetzt immer langsam.
2: Das ist sehr gut. Dann könnten wir nämlich ein Geburtstagslied spielen.
1: Das ist eine gute Idee.

0: Du, sag einmal, weil ich eine Frage habe, was hilft dir eigentlich gegen die Hitze?
1: Ja, viel trinken und wenig bewegen.
0: Ach so, und ich habe gemeint, ich müsste etwas ändern.
1: Das Rezept des Lebens besteht aus einer Prise Mut, einer Handvoll Träume und ganz viel Liebe. Manchmal braucht es Geduld als Zutat und ein Lächeln als Gewürz. Wer Dankbarkeit mit Freude mischt und seine Zeit mit besonderen Menschen teilt, entdeckt, dass die schönsten Momente oft die einfachsten sind. Denn das wahre Geheimnis des Lebens liegt darin, jeden Tag mit Herz zu genießen. Das Leben ist schön.

0: Morgen geht es Fußball-WM Sommermärchen weiter.
1: Oh mein, oh mein.
0: Deutschland spielt morgen um 22 Uhr gegen Ecuador. Und am Montag, 29.06. um 22.30 Uhr geht es dann mit der nächsten Runde weiter mit den letzten 32. Und übrigens am Sonntag, 19.07. um 21 Uhr das Finale in New York, New Jersey. Schauen wir mal, wie weit das mal kommen.

0: ob Schaum in Ohr oder nicht, ich gehe jetzt dann auch in Badwanne. Und weißt du, was er da noch sagt? Dieser Typ, dieser eine, weißt du schon, der eine, der diese Feuchttücher, die wir auch im Auto haben, erfunden hat. Das
1: ist momentan lebensüberlebenswichtig.
0: Wahnsinn. Immer wenn du eins rausziehst, kommen so viere raus. Und ich bin der Meinung, diesen Menschen, der ist geeignet, um einen Geldautomaten zu bauen.
1: Gute Idee.
0: Hundertprozentig.
1: Und wir grüßen ganz lieb Doris, Sigrid mit Werner und den Mädels, Lydia mit Familie, Rebecca, Jenny, Christina, Paul und Simon, Chrissy, Robert, Claudia, Marion, Evi, Angelika, Yvonne, Siglinde, Jutta, Patrick, Markus, Konrad, Ursula, Christian und viele, viele mehr, die uns jetzt gerade während der Sendung bereits angeschrieben haben und uns einen coolen Feierabend wünschen. Den wünschen wir euch natürlich auch.

0: Du weißt, dass es lecker bzw. gut ist, wenn es auf Ella endet, wie zum Beispiel Nutella, Mozzarella, Stracciatella, Dönerteller und Bier im Keller. So ein Schmarrn. Ja. Aber ich habe noch was Besseres. Weißt du eigentlich, warum die Vögel am Morgen singen?
1: Keine Ahnung.
0: Weil sie verdammt nochmal nicht zur Arbeit müssen.
1: Die sind schlau. Die sind schlau. Um 4 in der Früh freuen sich die schon. Und ich sage da auch noch was. Nur damit eins klar ist. Am Gardasee und hier in München, bei diesen Temperaturen, sind Kalorien scheißegal. Sagt mir keiner, ich darf kein Eis essen. Und ich werde heute noch ein Eis essen. Ich habe schon eins gehabt. Eigentlich zum Frühstück, gell?
0: Also du hast schon Eis gehabt?
1: Ich habe halt Eis gehabt.
0: In Schwabing. Also ja, stimmt, in Schwabing hast du halt
1: schon Eis gehabt. In der Ockhamstraße.
0: Und übrigens, bei der Wärme machen es alle immer mi, mi, mi. Beim Regen machen es auch alle mi, mi, mi. Bei Kälte mi, mi, mi. Tja, ändern können wir eh nichts.

0: Nee, nee, nee, nee, nee.
1: Doch, doch, doch.
0: Nein,
1: doch.
0: Nein, nein, das kommt erst eine Eilmeldung.
1: Ja, die Eilmeldung. Wann startet die CSD-Parade, kommt gerade rein? Eine Frage. Natürlich startet sie am Samstag um 12 Uhr. Beginnt es in der Erhardstraße, Ecke Frauenhoferstraße. Der Zugweg führt über die Frauenhoferstraße, Müllerstraße, Blumenstraße, Sendlinger Torplatz, Sonnenstraße, den Stachus und den Maximiliansplatz bis zur Pride-Meile auf der Ludwigstraße. Also wir sind beim Track 113 dabei, bei der Nachhalla München. Und die Andrea wünscht sich jetzt noch einen tollen Gute-Laune-Song, um perfekt in den Feierabend zu starten. Der Aperol-Spritz steht schon bereit.
0: Also einen guten Laune-Song haben wir kein Problem, aber wir haben eine echte Eilmeldung. Wegen der großen Hitze draußen, also drin haben wir auch eine, aber wegen der großen Hitze draußen, gibt es diese Schokoladen-Nikoläuse und die Lebkuchen und alles, was dazugehört, erst ab Ende August im Handel. Also könnt ihr noch nicht bekommen, tut uns sehr, sehr leid.
1: Die Dominosteine auch nicht, oder?
0: Nein.
1: Ach, schade.

0: So, und jetzt noch eine wichtige Nachricht an alle da draußen, die Single sind. Ich sage euch das eine. Ein Dating oder ähnliches mit über 40, das ist ungefähr so, merkt ihr das bei uns immer, das Telefon läuft, das ist unvorstellbar. Also nochmal, ein Dating mit über 40, das ist ungefähr so wie die Suche nach dem wenigst beschädigsten Artikel im Secondhand-Laden. Sinnlos.
1: Sinnlos. 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Und ein Geheimtipp von der Redaktion: Nehmt euch Picknickdecken mit und legt euch auf die großzügigen Wiesen und genießt die Sonne.
0: Jetzt gibt es ja wohl nichts Schöneres da draußen.
1: Ja,
0: oder?
1: Bin ja der Meinung.
0: Picknickdecke raus. Und dann werdet ihr feststellen, warum Bienen summen. Weißt du warum?
1: Weil sie den Text nicht kennen.
0: Genau.

0: Es ist wieder ein bisschen warm da draußen. Um 10 Uhr am 28. Juni 2026 mit einer Außentemperatur von bereits 31 Grad. Hervorragend, kann ich nur sagen.
1: Also, einen wunderschönen guten Morgen. Und da hätte ich auch noch meinen Senf dazu abzugeben. Gestern war ja Siebenschläfer. Scheint am Siebenschläfer Sonne, gibt es 7 Wochen Wonne. Obwohl, so heiß brauchen wir es in München nicht. Angenehme 25 bis 28 Grad werden uns für die nächsten 7 Wochen vollkommen reichen.
0: Das ist nicht zu warm draußen, das ist ein zu warmi.
1: Ja.

0: Wir haben ja am Mittwoch bereits einen Aufruf gemacht für alle Leute, die eine Dachgeschosswohnung bewohnen. Wir haben gesagt, wir gehen um 20 Uhr auf die Straße und klatschen für diese Leute. Jetzt, stopp. Jetzt habe ich einen Aufruf an alle Dachgeschosswohnungen. Bitte, macht eure Fenster nicht auf, das wird ja immer nur wärmer draußen. Ihr müsst eure Fenster einfach geschlossen halten, dann haben wir draußen nicht so eine Hitze.
1: Apropos, eine Dachwohnung hat zurzeit durchaus Vorteile. Man kann zum Beispiel Nutella direkt aus dem Strohhalm trinken. Aber es ist ja nicht nur in den Dachgeschosswohnungen heiß. Die Ella aus Bergen hat mir vorher ein Foto geschickt. 44,8 Grad hat sie gestern auf der Terrasse im Schatten gehabt. Wir grüßen dich ganz herzlich und danke für das Foto. Und passt alle auf euch auf. Nicht zu früh in der Sonne spazieren gehen.
0: Also wir haben für euch heute nicht mal einen Ventilator eingeschaltet.
1: Nein,
0: damit
1: weil
0: es
1: so laut
0: nicht wieder
1: ist.
0: So rauscht. Und deshalb haben wir jetzt immerhin 29,1 Grad.
1: Und wichtiger Hinweis, bitte lasst bei den Temperaturen kein Bier im Auto.

Wir haben heute den 179. Tag im Jahr 2026 und es bleiben noch 168 Tage bis Jahresende. Die Wiesn 2026 startet exakt in 83 Tagen. 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Der steht derzeit am Olympiagelände und zur Wiesnzeit steht er zentral auf der Wiesn. Apropos Wiesn, morgen früh um 8 Uhr ist symbolischer Spatenstich auf der Theresienwiese durch Wiesnchef Dr. Christian Scharpf, Referent für Arbeit und Wirtschaft und der Wiesnchef natürlich. Somit können die Aufbauarbeiten für das Oktoberfest 2026 starten. Wir freuen uns schon drauf.

0: Es ist wieder Sommer in der Stadt.
1: Und der Kalli schreibt gerade, auf das Lidl habe ich schon lange gewartet.
0: Da habe ich
1: wir
0: auch schon lange gewartet, dass wieder mal Sommer ist. Ja, ich habe mir eine Tiefkühlpizza geholt beim Supermarkt. Und bis ich daheim war, was soll ich euch sagen?
1: War
0: sie mir verbrannt. Verbrannt.
1: und der Paul schreibt gerade, wem 40 Grad im Schatten zu viel ist, soll doch bitte einfach aus den Schatten gehen.
0: Ah, den kenne ich. Weißt du, von wem der ist?
1: Von wem?
0: Vom Kinski. Von Klaus Kinski. Ja, genau.
1: Hat der mal gesagt. Bei der Rubrik Schlau gemacht habe ich mir halt wieder schlau gemacht. Heute ist internationaler Tag des Bodypiercing, internationaler Tag der Feststelltaste und am 28.06.1981 wurde der erste Tatort mit Götz George alias Horst Schimanski im ARD ausgestrahlt.
0: Und mit dem nächsten Lied wünschen wir Altötting alles Gute für heute.

0: Ich will ja nicht jammern, dass es warm ist, aber die Vögel draußen haben gerade am Fenster geklopft und wollten die Meisenknödel gegen Wassereis tauschen. Da habe ich noch was Nettes. Wenn du wählen könntest zwischen einem gesunden Salat und einem Eisbecher, würdest du dann Vanille oder Schokolade nehmen?
1: Ich nehme beides. Ich nehme beides. Ich möchte einfach mal Danke sagen. Ihr glaubt immer alle da draußen, wir sind überall. Ja, wir sind schon überall.
0: Ja.
1: Aber wir sagen Danke an alle unsere Multimedia-Fotografen, die wirklich überall unterwegs sind und uns die Bilder auch zur Verfügung stellen. Unser Robert, unser Alex, unsere Inge und wie sie alle heißen wollen. Danke, danke, danke dafür. Und auch vielen Dank an alle schönen Urlaubsbildern von euch da draußen, die immer in Urlaub sind, die Dauerurlauber, die uns immer die tollen Bilder schicken. Vielen, vielen Dank dafür.
0: Vom Rainer haben wir diese Woche auch schöne Fotos gekriegt vom Volksbad.
1: Wunderschön. 150 Jahre Volksbad, da hast du nichts jetzt, gell?
0: Nein, habe ich nichts.
1: Aber da kann ich dir ein bisschen was sagen. Da war unser Christian Schapf da und hat das Ganze moderiert und alles ganz, ganz toll durch den Tag
0: geführt. Steht alles in Social Media.
1: Genau. Und es war eine Trambahn dabei und die Trambahnschaffner, ganz, ganz toll haben die ausgeschaut. Aber schaut es euch an.
0: Genau. Und ganz liebe Grüße kommen wir gerade rein von Sabine und Christi, hören uns zu und frühstücken gerade mit uns. Wir grüßen euch ganz herzlich.

0: Wir waren ja gestern am CSD und da waren ja ganz, ganz viele von denen Influencer. Die haben ja alle Bilder und Videos gemacht und auch von sich natürlich. Weißt du, wie die zu unserer Schulzeit noch geheißen haben?
1: Keine Ahnung, hat es das damals schon gegeben?
0: Ja, das waren unsere Klassenclowns. Influencer, gleich Klassenclown.
1: Okay, der Christopher Street Day hat München gestern zum Leuchten gebracht. Und das nicht nur wegen des strahlenden Sonnenscheins. Rund 230.000 Menschen feierten in der Innenstadt ein buntes Fest für Vielfalt, Toleranz und Gleichberechtigung. Am großen CSD-Umzug beteiligten sich rund 30.000 Menschen. Die Veranstaltung stand unter der Schirmherrschaft des Münchner Oberbürgermeisters Dominik Krause. Ein besonderes Highlight war in diesem Jahr der Nahaller München-Truck mit der Startnummer 113. Zum ersten Mal dabei entwickelte er sich sofort zu einem echten Publikumsmagneten und sorgte für beste Stimmung entlang der Strecke. Ein großes Dankeschön an die Nahaller München für die Einladung. Es war auch für uns ein unvergesslicher Tag. Und die Bright Meile auf der Ludwigstraße läuft noch bis heute Abend. 3 Tage Party, Politik und Bright. Kommt vorbei und feiert's mit und nehmt euch einen Sonnenschutz mit.
0: Man muss ja dazu sagen, also die Internas, die sagen, die hört ja immer keiner, aber die verrate ich euch jetzt. Es sind sämtliche elektronische Geräte von etlichen Trucks einfach ausgestiegen durch die Hitze. Aber unser Matthias, der das Kino hat am der Isar unten,
1: und Museum Lichtspiele
0: seit vielen Jahren, der ist einfach losgerannt und hat ein neues Mischpult geholt und ruckzucke war das wieder gut und das alte Mischpult, das hat man ins Eisfach gelegt und dann ging es auch wieder toll, gell?
1: Also erst haben wir mit dem alten gearbeitet und dann mit dem neuen, weil das erste wieder ausgefallen
0: sehr
1: ist,
0: gut.
1: Genau. Und zwischendurch immer wieder schöne Abkühlung mit Eiswürfel.
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0: Machen wir weiter mit der Fußball-WM. Deutschland ist Gruppenerster in Gruppe E.
1: Ist und Weltmeisterschaft.
0: Ja.
1: Achso, habe ich nicht gewusst.
0: Und morgen am Montag geht es in der Runde der letzten 32 weiter. Deutschland spielt um 22.30 Uhr gegen Paraguay. Am Donnerstag um 21 Uhr spielt Spanien gegen Österreich. Das ist bestimmt auch ein lustiges Spiel. Und am Freitag um 1 Uhr früh spielt Portugal gegen Kroatien. Jetzt wird es langsam heiß in der Fußball-WM. Sind wir mal gespannt, ob das weiter ein WM-Sommermärchen wird für uns.
1: Also es ist im wahrsten Sinne... Das Wort ist heiß, oder?
0: Mhm. Hot. Hm.

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1: Ein bisschen was geht immer. Unser Rudi Kopfig mit seiner Band und der Martina und den Steffen Kreisel natürlich. Und ein bisschen was geht immer und da hast du auch was.
2: Mhm. Ich habe nämlich heute schon eine schöne E-Mail bekommen. Guten Morgen, liebes Radio 089 Team. Immer wieder Sonntag, gute Musik zum Frühstück und ich grüße meine bessere Hälfte, die gerade Endspurt auf der Reha hat. Da er jetzt wieder gut laufen und hüpfen kann, wünsche ich ihm das Lied Forever Young von Alpha Will. Wünsche allen noch einen sonnigen, entspannten Sonntag. Liebe Grüße, Claudia. An der Stelle auch ganz liebe Grüße von uns an Christian. Hoffentlich darfst du bald wieder haben zu deiner Claudia. Und das nächste Lidl ist nur für euch zwei.
1: Und du in der Reha nicht so viel Kuchen essen, sonst kannst du nicht springen und hüpfen danach.

0: Weißt du, was ich gemacht habe? Ich habe mich auf die Fliesen gelegt. Die sind nämlich schön kühl. Und weil wir keine Fliesen in der Wohnung haben, habe ich mir draußen ins Treppenhaus auf die Fliesen aufgelegt. Hättest du mal sehen sollen, wie die Nachbarn blöd geschaut haben.
1: Ideen gibt's.
0: Aber kühl.

0: Schickt
1: Was?
0: uns gerne eure coolen Tipps zu.
1: Ja, nackert auf der Fliesen im Hausgang.
0: Am 26. Juni Geborene sind echte Sommeroptimisten. Mit ihrer sonnigen, mitreißenden Art bringen sie Licht in das Leben anderer. Ihre Empathie, Kreativität und Stärke machen sie zu wunderbaren Freunden, die jedes Hindernis mit einem Lächeln und positiver Energie meistern. Heute Geburtstag haben Petra, Alex und Mandy und bei den Burschen der Florian, Jürgen und der Matthias vom kleinen Theater in Haar feiern heute Geburtstag. Ariane Grande, US-Sängerin und Schauspielerin, wird heute 33 Jahre jung.
1: Grande. Das ist die, wo so ein Haufen Gag kriegt, wenn sie auf Bühne geht.
0: Und der Miroslav Nemec, besser bekannt als der Ivo Batic im Tatort, wird heute 72 Jahre alt. Alles Gute zum Geburtstag und feiert's gescheit.
1: Schau mal, weißt du, warum so wenig Leute Geburtstag haben heute?
0: Weil es so warm ist.

Ich habe nur zwei schöne Veranstaltungstipps für diese Woche. Am Donnerstag, 2.7. findet das zweite Mal in diesem Jahr im Business Campus Unterschleißheim ab 16 Uhr die Afterwork-Veranstaltung statt. Schaut's auf Sonne und Spritz vorbei. Und am Samstag, 4.7. ist endlich soweit. Am Unterschleißheimer See steigt das beliebte Fischerfest in der Anglerklause, organisiert vom Fischerverein Unterschleißheim e.V. Um 11 Uhr eröffnet Bürgermeister Christoph Böck mit dem traditionellen Augustinerbieranstich und die Stadtkapelle Unterschleißheim begleitet euch musikalisch durch den ganzen Tag und den Abend. Freut euch auf frischen Steckerlfisch, feines Grillgut von der Metzgerei Stadler und natürlich auf jede Menge Spaß für die Kids. Die Hüpfburg steht wieder bereit und zur Abkühlung gibt es natürlich Eis. Ein Fest für die ganze Familie, direkt am See, direkt bei uns in Unterschleißheim.

0: Unsere Spider sitzen am liebsten unterm Kastanienbaum. Die hat jetzt auch gerne einen schönen Russen in der Hand und, ja, und die im Arm. Wunderbar.
1: Oh, war das schön.
0: Okay.
1: Manu und Michael grüßen uns ins Studio. Wir wünschen euch einen schönen Sonntag und wünschen euch für heute Abend mit Sabine und Heinz einen coolen Abend.
0: Die haben wir gestern auch noch
1: getroffen. Die haben wir gestern auch beim CSD getroffen. Winke, winke. Tipps gegen Hitze und warme Wohnungen. Guten Morgen, München. Wenn euch die Wohnung gerade vorkommt wie ein übermotivierter Backofen, haben wir ein paar schnelle, alltagstaugliche Tricks, die wirklich helfen.
0: Da bin ich gespannt.
1: Erstens, Fenstertiming. Nur frühmorgens und spätabends lüften. Tagsüber bleibt alles zu, sonst holt ihr euch die Sauna direkt rein. Zweitens, Vorhangpower. Dunkle Vorhänge oder Rollos zu, besonders auf der Sonnenseite. Das bringt mehr als jeder Ventilator. Drittens, Kühlpunkte. Handgelenke, Nacken, Kniekehlen, kurz mit kaltem Wasser abspülen und der Kreislauf sagt Danke. Viertens, Ventilatortrick. Stellt eine Schüssel mit Eis vor dem Ventilator, Mini-Klimaanlage ganz ohne Stromschock aus der Rechnung. Fünftens, Textilien kühlen. Bettlagen kurz ins Gefrierfach. Ja, wirklich. Abends fühlt sich das an wie ein kleiner Urlaub. Also München, bleibt cool. Wir begleiten euch durch die Hitze mit guter Musik und noch besseren Tipps. Und immer dran denken, für einen Deo-Roller braucht ihr im Sommer keinen Führerschein. Ich wiederhole, keinen Führerschein.

0: Mit dem Radl fahrt er in die Stadt und so Maxl-Weidner. Ja, da die jetzt auch nicht. Jeder mal elektrisch.
1: Ich habe einen ultimativen Kühltipp. Fahrt mit der Oma Dumm mit dem Münchner Riesenrad. Die sind nämlich schön gekühlt, alle Gondeln.
0: Mega.
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0: Soll ich noch was sagen?
1: Mhm.
0: Das war früher nicht alles besser, weil sie mir sagen, früher war alles besser, totaler Schmarrn. Früher haben bloß die Damischen nicht so viel zum Sagen gehabt. Da war das nicht alles besser.
1: Ich habe nur zwei Veranstaltungstipps für übernächste Woche. Roses and Love Summer Edition findet statt am 10. Juli ab 17 Uhr in der Villa von Blofeld in der Schäftlandstraße. Und bei uns gibt's nächste Woche 3x2 Tickets zu gewinnen. Also bleibt immer schön dran bei uns. Und am Samstag, den 11.07., macht endlich der Pop-Up-Store wieder auf von Alpenglint Trachtengewand. Neue Dirndl, neue Lederhosen warten auf euch. Und Wiesen startet ihr auch schon bald.
0: Unbedingt. Und ich sage euch das eine, macht's genau das, was die Conny Fröbis vor Jahren schon gesagt hat. Dann kann nichts schief gehen.

0: Also, Badehose packen, Schwesterl packen und an den See.
1: Bin ich ja der Meinung. Und heute Namenstag haben am 28. Juni Eckehard, Ireneus und Diethelt. Und ich habe noch einen schönen Spruch, bevor wir in unseren Feierabend gehen. Was du heute kannst besorgen, das verschiebe ruhig auf morgen. Denn was du heute kannst erleben, kann dir morgen keiner geben. In diesem Sinne, macht euch einen coolen Sonntag. Genießt die Sonne, geht's in Schatten und der viel trinken. Und zwischendurch darf's durchaus einmal ein Wasser sein.

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